SRF Verkehrsinfo von 22.54 Uhr. Auf der A13 Sagans Richtung Chur zwischen Landquart und Zizas besteht Gefahr wegen Tieren auf der Fahrbahn.

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Die Nachrichten von SRF um 23 Uhr mit Olivia Limacher. US-Präsident Donald Trump will Zölle auf Autos und Lastwagen, die aus der Europäischen Union in die USA eingeführt werden, ab nächster Woche auf 25% erhöhen. Das Vorhaben stößt in Europa auf Kritik. Der Deutsche Außenhandelsverband bezeichnete den Plan als erheblichen Vertrauensbruch. Erst im vergangenen Sommer hatten sich die EU und die USA auf ein umfassendes Handelsabkommen geeinigt, das auch einen Zoll von 15% für Autoexporte in die USA vorsieht. Aus Sicht des Deutschen Außenhandelsverbandes ist die rechtliche Basis für diesen einseitigen Schritt unklar. Für den Verband der deutschen Automobilindustrie ist die neueste Ankündigung Trumps eine schwerwiegende Belastung der transatlantischen Beziehungen. Im vergangenen Jahr exportierte die deutsche Automobilbranche Fahrzeuge und Fahrzeugteile im Wert von über 28 Milliarden Euro in die USA. In Bern sind rund 1000 Menschen zu einer unbewilligten Demonstration zum 1. Mai zusammengekommen. Zu der Kundgebung unter dem Motto «Klassenkampf statt Vaterland» hatten verschiedene Linksaußengruppierungen aufgerufen. Vor allem junge Teilnehmende versammelten sich im Rosengarten, um anschließend einen Umzug durch die Stadt zu starten. Laut 20 Minuten kamen beim Zug der Demonstrierenden durch die Altstadt und am Bahnhof auch Pyrotechnik und Rauchpetarden zum Einsatz. Die Demonstration habe sich später bei der Reitschule aufgelöst, so 20 Minuten. Die Berner Polizei hielt sich beim Umzug im Hintergrund. Laut Reportern vor Ort ist der Umzug friedlich verlaufen. Zeitweise kam es zu Behinderungen im öffentlichen Verkehr. Zum Fußball. In der Super League der Frauen haben sich Servette Genoa, der FC Zürich und Basel für die Playoff-Halbfinals qualifiziert. In den Playoff-Viertelfinal-Rückspielen gewinnt Servette Genoa gegen Aarau mit 4:0. Das Hinspiel hatten die Genferinnen mit 2:1 gewonnen. Dem FC Zürich reichte ein 0:0 gegen die Grasshoppers. Sie kommen dank des 2:0-Sieges aus dem Hinspiel weiter. Und die Partie zwischen Basel und St. Gallen ging in die Verlängerung. Schließlich triumphierten die Baslerinnen mit 4:1 im Penaltyschießen. Das Hinspiel hatte St. Gallen mit 1:0 gewonnen. Das letzte Viertelfinalrückspiel zwischen den Berner IB-Frauen und Rapperswil-Jona findet morgen statt. Die Börsendaten von SIX. Der Dow Jones Index in New York fällt um 0,3%. Der Euro wird zu 91,71 gehandelt. Der Dollar zu 78,26. Das Wetter. Morgen scheint nebst einigen Schleierwolken meist die Sonne. Nach einem frischen Morgen gibt es am Nachmittag frühsommerliche 25 Grad. Das waren Nachrichten von Radio SRF. Verantwortlich Olivia Limacher.

0: Die Nachrichten von SRF um Mitternacht mit Olivia Limacher. Weltweit haben Menschen am 1. Mai demonstriert. In Zürich gab es vereinzelte Sachbeschädigungen. Neue höhere Zölle auf Autos und Lastwagen aus Europa. US-Präsident Donald Trumps Plan sei ein Vertrauensbruch, heißt es aus Deutschland. Das Wetter: heute wird es meist sonnig und frühsommerlich warm bei 25 Grad. Zum gestrigen 1. Mai, dem Tag der Arbeit, haben an verschiedenen Orten in der Schweiz, aber auch an anderen Orten der Welt, Demonstrationen und Kundgebungen stattgefunden. Konrad Muschk.
1: So versammelten sich etwa in Zürich, Bern und Basel tausende Personen, um für bessere Arbeitsbedingungen und höhere Löhne zu demonstrieren. In Zürich, an der größten Kundgebung, versammelten sich rund 15.000 Menschen. Sie blieb zum größten Teil friedlich. Im Nachgang lieferten sich einige vermummte Scharmützel mit der Polizei. Es kam zu vereinzelten Sachbeschädigungen. Weniger friedlich ging es in der türkischen Stadt Istanbul zu, wo die Kundgebungen von massiven Polizeieinsätzen überschattet wurden. Mindestens 550 Personen wurden laut Anwaltsvereinigungen festgenommen. Und in der kubanischen Hauptstadt Havanna demonstrierten nach Regierungsangaben am Tag der Arbeit mehr als 500.000 Menschen gegen das US-Embargo und die Drohungen von US-Präsident Donald Trump. Unter den Demonstrierenden war neben Regierungschef Miguel Díaz-Canel auch der 94-jährige frühere Staatschef Raúl Castro.
0: In Bern sind rund 1000 Menschen zu einer unbewilligten Demonstration zum 1. Mai zusammengekommen. Zu der Kundgebung unter dem Motto «Klassenkampf statt Vaterland» hatten verschiedene Linksaußengruppierungen aufgerufen. Vor allem junge Teilnehmende versammelten sich im Rosengarten, um anschließend einen Umzug durch die Stadt zu starten. Laut 20 Minuten kamen beim Zug der Demonstrierenden durch die Altstadt und am Bahnhof auch Pyrotechnik und Rauchpetarden zum Einsatz. Die Demonstration habe sich später bei der Reitschule aufgelöst, so 20 Minuten. Die Berner Polizei hielt sich beim Umzug im Hintergrund. Laut Reportern vor Ort ist der Umzug friedlich verlaufen. Zeitweise kam es zu Behinderungen im öffentlichen Verkehr. US-Präsident Donald Trump hat angekündigt, die Zölle auf Autos und Lkw aus der EU auf 25% anzuheben. Die Erhöhung soll ab der kommenden Woche in Kraft treten, schrieb Trump auf seinem sozialen Netzwerk. Von der ARD berichtet Anne Schneider.
2: Seine Begründung, die EU habe sich nicht an das vollständig mit den USA vereinbarte Handelsabkommen gehalten. Das Abkommen hatte seit dem vergangenen Sommer die Zölle auf 15% begrenzt. Es gibt Unstimmigkeiten über verschärfte Regeln für große Pickups in der EU. Hier geht es aber um die Sicherheit und den Schutz von Fußgängern. Der Deal mit den USA verpflichtet die EU nicht zur Absenkung von Sicherheitsstandards. Deshalb sieht die EU-Kommission hierin auch keinen Verstoß. Zudem hatte das EU-Parlament die Ratifizierung des Abkommens vorübergehend pausiert, nachdem der US-Supreme Court im Februar zentrale Trump-Zölle für rechtswidrig erklärt hatte. Allerdings läuft das Ratifizierungsverfahren wieder. Trotzdem wurde diese Pause von Washington als Nicht-Einhaltung interpretiert. Deutschland ist in der EU der größte Autoexporteur in die USA. Die Zölle dürften die deutsche Autoindustrie deshalb empfindlich treffen. Die Ankündigung erfolgte kurz nachdem Trump Bundeskanzler Friedrich Merz scharf für dessen Aussagen zum Iran-Krieg kritisiert hatte.
0: Der Iran hat nach eigenen Angaben ein neues Angebot vorgelegt, um die ins Stocken geratenen Verhandlungen mit den USA wieder aufzunehmen. Man habe den jüngsten Vorschlag an Pakistan übermittelt, teilte die staatliche iranische Nachrichtenagentur IRNA mit. Pakistan tritt in dem Konflikt als Vermittler auf. Einzelheiten zu den neuen iranischen Vorschlägen wurden nicht bekannt. US-Präsident Donald Trump erklärte, er sei nicht glücklich mit dem Vorschlag. Der Konflikt ist seit der Ausrufung einer unbegrenzten Waffenruhe durch die USA vor fast einem Monat festgefroren. Iran blockiert weiterhin die Straße von Hormuz. Derweil versuchen die USA mit ihrer Seeblockade iranischer Häfen, Teheran von seinen Ölexporten abzuschneiden. Zum Fußball. In der Super League der Frauen haben sich Servette Genoa, der FC Zürich und Basel für die Playoff-Halbfinals qualifiziert. In den Playoff-Viertelfinal-Rückspielen gewinnt Servette Genoa gegen Aarau mit 4:0. Das Hinspiel hatten die Genferinnen mit 2:1 gewonnen. Dem FC Zürich reichte ein 0:0 gegen die Grasshoppers. Sie kommen dank des 2:0-Sieges aus dem Hinspiel weiter. Und die Partie zwischen Basel und St. Gallen ging in die Verlängerung. Schließlich triumphierten die Baslerinnen mit 4:1 im Penaltyschießen. Das Hinspiel hatte St. Gallen mit 1:0 gewonnen. Das letzte Viertelfinalrückspiel zwischen den Berner IB-Frauen und Rapperswil-Jona findet heute statt. Und das Wetter. Heute scheint nebst einigen Schleierwolken meist die Sonne. Nach einem frischen Morgen gibt es am Nachmittag frühsommerliche 25 Grad. Das waren Nachrichten von Radio SRF. Verantwortlich Olivia Limacher.

Die Nachrichten von SRF um 1 Uhr mit Olivia Limacher. US-Präsident Donald Trump erklärte in einem Schreiben an parlamentarische Vertreter, die Feindseligkeiten gegen den Iran seien, Zitat, beendet. Trump betonte außerdem, dass er sich somit an das Gesetz halte. Dieses verlangt, dass der Kongress zustimmen muss, wenn ein militärischer Einsatz länger als 60 Tage dauert. Diese Frist läuft heute Nacht aus. Es habe seit Wochen keine Gefechte mehr zwischen den Streitkräften beider Länder gegeben, so Trump weiter. Die USA hatten Anfang April einen Waffenstillstand angeordnet, dieser wurde später verlängert. Gestern hatte der Iran nach eigenen Angaben ein neues Angebot vorgelegt, um die ins Stocken geratenen Verhandlungen mit den USA wieder aufzunehmen. US-Präsident Donald Trump erklärte daraufhin, er sei nicht glücklich mit dem Vorschlag. 5'000 US-Soldaten sollen aus Deutschland abgezogen werden. Dies hat US-Verteidigungsminister Pete Hegseth gemäß Angaben seines Ministeriums angeordnet. Der Abzug solle innerhalb von 6 bis 12 Monaten abgeschlossen sein, teilte das Verteidigungsministerium mit. US-Präsident Donald Trump hatte bereits vor einigen Tagen mit einem Abzug gedroht, dies nach einer Äußerung des deutschen Bundeskanzlers Friedrich Merz zum Irankrieg. Trump hatte schon in seiner ersten Amtszeit mehrfach mit einem Abzug von US-Soldaten aus Deutschland gedroht. Gut 68'000 US-Soldaten waren im letzten Dezember laut Daten des Pentagons auf europäischen Stützpunkten stationiert. Über die Hälfte davon, etwa 36'400, befanden sich in Deutschland. Die inhaftierte iranische Friedensnobelpreisträgerin Narges Mohammadi ist ins Spital eingeliefert worden wegen akuter Herzprobleme. Laut ihrem Anwalt litt die 54-Jährige bereits seit längerem an Herzrhythmusstörungen und brach gestern plötzlich zusammen. Mohammadi wurde daraufhin in ein Spital in der Stadt Zanjan gebracht. Ihr Anwalt fordert jedoch eine Behandlung durch spezialisierte Ärzte außerhalb des Gefängnisses. Die Aktivistin sitzt im Zentralgefängnis von Zanjan in Haft. Sie wurde 2023 für ihren Einsatz für Frauenrechte und gegen die Todesstrafe mit dem Friedensnobelpreis ausgezeichnet. Zu zwei Meldungen zu 1. Mai-Kundgebungen. In Zürich, Bern und Basel haben sich tausende Personen versammelt, um für bessere Arbeitsbedingungen und höhere Löhne zu demonstrieren. In Zürich an der grössten Kundgebung versammelten sich rund 15'000 Menschen. Die Kundgebung blieb zum grössten Teil friedlich. Rund 1'000 Menschen sind in Bern zu einer unbewilligten Demonstration zum 1. Mai zusammengekommen. Zu der Kundgebung unter dem Motto «Klassenkampf statt Vaterland» hatten verschiedene Linksaußengruppierungen aufgerufen. Laut Reportern vor Ort ist der Umzug friedlich verlaufen. Zeitweise kam es zu Verkehrsbehinderungen. Das Wetter. Heute ist es meist sonnig und frühsommerlich warm bei 25 Grad. Das waren Nachrichten von Radio SRF, verantwortlich Olivia Limacher.

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Nachrichten von SRF um 2 mit Olivia Limacher. US-Präsident Donald Trump hat die Feindseligkeiten gegen den Iran für beendet erklärt. Dies steht in einem Schreiben Trumps an den US-Kongress. Darin betonte der US-Präsident außerdem, dass er sich somit an das Gesetz halte. Dieses verlangt, dass der Kongress zustimmen muss, wenn ein militärischer Einsatz länger als 60 Tage dauert. Diese Frist läuft heute Nacht aus.